0: So, dann darf der Frank uns jetzt was über die vier Stücke erzählen, die wir jetzt gerade gehört haben.
1: Ja, das erste Stück Aufzug ist auch im Titel, was sich erklärt. Ich weiß natürlich, dass so eine Aufnahme schon gemacht wurde und danach, also das ist natürlich die Aufzugaufnahme schlechthin auf Pink Floyd, auf der Pink Floyd-Platte Wish You Were Here vor dem gleichnamigen Titel. Deswegen habe ich mir überlegt, ob ich das mache, aber ich hatte so einen Bock drauf und bin tatsächlich, wir sind, meine Frau und ich sind in Malaga auch wieder vom Strand zurück ins Hotel, in den Aufzug und hochgefahren und das habe ich aufgenommen. Und ich finde das immer noch, auch wenn ich es schon kenne, faszinierend, wenn man das halt mit dieser 12, mit der Kunstkopf-Mikrofonie aufnimmt und dann über Kopfhörer hört, dann diese Räumlichkeit ist wirklich, finde ich immer noch verblüffend. Ja, und der Aufzug endet dann beim nächsten Stück, Eye of the Storm. Das ist ein Ampelstück gewesen, wo ich mal wieder mit meinem klassischen Moog auch spielen konnte. Danach kommen Menschen in Kirchen. Ja, da waren auch Geräusche und von Menschen aus der Kathedrale in Mallorca, in La Palma. Und das ging über in Dante's Dream. Und das ist, wenn man so will, so ein kleines Statement von mir zum Thema Kirche. Wer Dante gelesen hat, die göttliche Komödie, der weiß, um was es da geht. Und deswegen ist das Stück auch so, würde ich sagen, so gruselig und so ein bisschen horrormäßig. Deswegen habe ich es auch kurz gehalten. Aber es ist so, ja, wenn man so will, ein kleines Statement zur Verlogenheit dieser ganzen kirchlichen Institutionen. Und was ich noch vergessen hatte, bei dem Stück davor, Menschen in Kirchen, das ist auch eine Kombination aus verschiedenen Sachen. Man hat da so einen Bläserverein gehört. Und das Lustige war, das sind Aufnahmen aus Italien, Frankreich und La Palma gewesen. Und das kombiniert mit unserem örtlichen Musikverein. Der ist nämlich Sonntagmorgens hier vorbeigelaufen vom Haus und habe ich mal kurz das Mikrofon rausgehalten und habe den Musikverein aufgenommen und die Prozession und habe das in das Stück mit einfließen lassen, natürlich auch wieder verfremdet und bearbeitet. Und das geht dann irgendwann über in Dante's Dream. Und der Traum von Dante ist eigentlich eher ein Albtraum gewesen. Deswegen war das so ein bisschen am Schluss so gruselig.
0: Ja, wir haben jetzt noch auf dem Album vier Stücke, die teilen wir durch zwei, ne? Also jeweils zweimal.
1: Okay.
0: Und wir spielen jetzt Sequenzen und Museum.

0: So, Frank, dann erzähl uns doch mal ein bisschen was über die beiden Stücke, die wir jetzt gerade gehört haben. Das letzte kann ich dir sagen, das hört sich tatsächlich so an, wie Museum, aber wir fangen mit dem ersten an.
1: Ja, das erste, das Sequenzen ist im Prinzip, habe ich dann nochmal das Thema aufgegriffen von Matter of Time, nämlich verschiedene Sequenzen in verschiedenen Takten laufen zu lassen und dazu zu spielen, einfach weil es in dieser Ausstellung Echo Kabinett so wunderbar gewirkt hat, weil es eben aus vier Richtungen kam. Das heißt, man hört dann die Sequenzen nicht als einen Sound, sondern es kam wirklich von vorne rechts, kam die eine Sequenz, von vorne links kam der 7/8, von hinten links kam der 5/4 und so. Und das ja, ist auch ein polyrhythmisches Stück. Im Museum ist in Wahrheit Geräusche nicht nur aus dem Museum, sondern auch aus einer Bibliothek in London, in England. Und auch das habe ich dann so gemacht, dass in einer Richtung lief, also Stereo, was war ein normales Field Recording, lief dann das Geräusch aus der Bibliothek und aus dem anderen, von hinten kam dann das Geräusch des Museums. Was lustig war, in der Bibliothek, am Ende des Stücks hört man so ein Gerumpel. Das war ein Bibliotheksangestellter, der auf einem Rollwagen Bücher durch die Gegend gefahren hat. Das hat also wunderbar gepasst, diese Aufnahme. Das kann man auch über Kopfhörer hören. Da kommen dann wirklich von der einen Seite, läuft es an dir vorbei. Und da habe ich gesagt, das ist ein perfektes Ende für dieses Stück.
0: Ja, passt auch gut. Ja. So, apropos Ende, wir haben jetzt auf dem Album noch zwei Stücke, die wir euch spielen werden. Das ist einmal Short Tower und Ocean
1: Chord Tower.
0: Closing.
1: Chord Tower.
0: Accord
1: Das
0: Tower,
1: ist,
0: ja.
1: ja, das ist ich habe vor 2 Jahren habe ich eine Installation gemacht in einer der ältesten Kirchen Deutschlands, 1200 Jahre. Und das ist nochmal so eine kleine Hommage daran gewesen. Ich baue praktisch mit der Orgel baue ich einen Akkord auf. Es kommen immer mehr Töne dazu. Die bauen sich auf, deswegen Chord Tower, ein Turm aus Töne. Und das Ganze löst sich dann wieder auf. Da, wo das Album angefangen hat, wo alles Leben angefangen hat, nämlich im Ozean. Das löst sich auf in Ozean, Epilog. Und das klingt, wenn man so will, habe ich dann nach dem Mischen festgestellt, klingt so ein bisschen wie Tangerine Dream, End 70er, Anfang 80er, ist nicht beabsichtigt, aber ich weiß nicht, was du davon denkst, aber ich finde, es hat dort deutliche Adaptionen daran. Aber das finde ich nicht schlecht, finde ich gut.
0: Gut, hören wir uns das mal an.
1: Okay.

0: So, Frank, dann erzähl uns doch noch mal, wo man für die Leute, die das gut fanden, wo man dieses Album kaufen kann.
1: Ja, also für diejenigen, die noch Freude an Tonträgern haben, die CDs kann man bei mir bestellen. Über meine Homepage frank-tischer.de oder direkt eine E-Mail schicken, tischer@frank-tischer.de. Und wer zu Hause keinen CD-Spieler mehr hat, aber das trotzdem gut fand, der kann das bei Bandcamp kaufen oder bei Spotify hören, Apple Music, Amazon Music. So, das ist auf den üblichen Plattformen auch zu hören.
0: Alles klar. Wie gesagt, das Album heißt
1: Echo-Kabinett sowie die Ausstellung.
0: ganz genau. So, wir haben jetzt noch einen kleinen Rausschmeißer. Bevor wir dann zum Outro kommen, gehört er nicht zum Album, sondern wir spielen jetzt Frank Tischer und Deep Sky.

0: So, Freunde, mit diesem Liedchen sind wir angekommen am Ende unserer heutigen Sendung, muss ich ja wieder sagen, unser Wall. Ich bedanke mich mal bei dem Frank, dass er sich wieder zur Verfügung gestellt hat, mit mir ein Interview zu wagen. Auch bedanke ich mich natürlich bei den Hörern im weiten WWW. Frank, recht herzlichen Dank.
1: Ich danke dir, dass ich wieder in einer Sendung sein durfte. Ich hoffe, ich habe nicht zu viele, zu viel erzählt, dass die Musik zu kurz gekommen ist. Aber auf jeden Fall, es hat mir viel Freude wieder gemacht. Danke, dass ich bei dir zu Gast sein durfte.
0: Es ist mir immer wieder eine Freude, dich einzuladen beim nächsten Album wieder. Ja, ich weiß, du hast momentan keins auf Lager, aber es kommt garantiert wieder. Oder sehe ich das falsch?
1: Auf jeden Fall, aber jetzt nächste Woche fliegen wir nach Mailand, dann spiele ich auf zwei Festivals, ich bin dann eine Woche weg, dann fängt meine Nacht der Harmonien an im August und es ist momentan sehr, sehr viel und ich komme wenig dazu, einfach mal zu probieren und die Seele brauchen, also nicht Seele brauchen, zu kreativ zu sein, sage ich mal. Und deswegen bin ich mit einem Album in diesem Jahr spät dran, aber das macht nichts, dann kommt es später.
0: Ja gut, Freunde, dann hoffen wir mal, dass wir vielleicht ein neues Album unterm Weihnachtsbaum kriegen, ne?
1: Vielleicht, ja.
0: Alles klar. Frank, ich bedanke mich recht herzlich bei dir und sag dir schon mal auf Wiedersehen, goodbye, bis zum nächsten Mal und ganz liebe Grüße nochmal an Antonio, dass sie das alles mitmacht hier mit uns.
1: Ja, das werde ich ihr gerne ausrichten, ja. Ohne sie würde es nicht gehen.
0: Okay, so, mich könnt ihr wieder hören Sonntagmorgen um 10 Uhr mit dem Frühschoppen, Dienstag und Donnerstag mit meiner Halbzeitsendung und nächste Woche Freitag wieder mit meiner New Age Sendung, das Ganze hier bei Modul 303. Ich wünsche euch allen jetzt noch einen schönen Sonntag, doch Freitagnachmittag, wir sind ja noch gar nicht beim Sonntag, Freitagabend und sage tschüss, bye bye und denkt dran, bleibt mir gewogen, bis denn, ciao ciao.
1: Sind wir draußen?

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2: Numero 16. Und das ist nicht ein Album, sondern eher drei kurze Alben hintereinander gepackt von Chloe Antoniotti. Neoklassik mit Elektronik, wunderbar eingespielt, fehlerfrei. Meine Güte, die habe ich gerade entdeckt auf einem Arte-Konzert. Sollte man sich reinziehen, denn das lohnt sich absolut. Ihr werdet hören, drei Alben, wie ich schon sagte, Bouquet, Bouquet 2 und Mana. Besser zu beziehen über Kobus, ganz wenig über Bandcamp. Viel Spaß dabei.

Hallo ihr Lieben, es ist Donnerstag, es ist kurz nach 20 Uhr. Ich habe Modul 303 eingeschaltet und die Uwe ist am Mikrofon, das heißt Klangarten live. Jawohl, herzlich willkommen. Ich hoffe, euch geht es gut da draußen und ihr seid noch nicht allzu sehr durchgegart. Vielleicht habt ihr auch die Möglichkeit, dass ihr gerade Urlaub habt und euch, sag ich mal, in den Polarregionen befindet, um dann dementsprechend auch ein bisschen kühler zu leben oder euch das Leben zu gestalten. Ich habe bei meinem Polarexperten noch nicht nachgefragt, ob er dementsprechend schon eine, was bei ihm wärmer ist als bei uns so. Midsommer hat er auf jeden Fall durch. Hat er ganz, ganz tolle Bilder gesehen.

So, was gibt es noch so, was man vorab loswerden muss? Fällt mir jetzt gerade auch nichts Spezifisches ein. Machen wir mal so einen kleinen Springer. Eine Zeit, die noch vor uns liegt. Ich habe mir was Schönes rausgesucht von Sid Replicants. Das ist der Titel Atlantis. Mal sagen, damit starten wir jetzt diese Ausgabe von Klangarten Live und sucht euch ein bequemes Plätzchen, nehmt euch ein entsprechendes Kalt- oder Warmgetränk, wie ihr es gerne hättet. Legt euch irgendetwas anderes noch bereit, was ihr brauchen könntet, und da würde ich sagen, starten wir.

Das Album hat übrigens den schönen Titel Elements for Christmas. Ja gut, ist halt ein bisschen zu früh. Oder wie seht ihr das? Ist ja immerhin kein halbes Jahr mehr, bis es wieder soweit ist, ne?

übrigens noch ein Auszug aus diesem Album. Das ist Zentropol. Nicht zu verwechseln mit Zentrozon, aber das ist ja was ganz anderes.

wie gesagt, dieses Album ist frisch bei BSC erschienen. Das hier allerdings ist schon ein bisschen älter. Toxygen Decay. Dark Resonance ist das Album und wir hören daraus jetzt in Part 1, 2, 3, 4. Das dürfte erstmal reichen.

0: Samstagabend. Kleiner Zeiger 10, großer hinter der 12. Immer noch hell draußen. Schnuckelig warm. Und doch ad libitum Zeit. Herzlich willkommen. So, das bedeutet, naja, die meisten wissen es wahrscheinlich, das bedeutet jetzt 2 Stunden, die vorübergehen mit jeweils 60 Minuten. Und die füllen wir mit Musik von Robert Nixon, FD Project oder Frank Drittke aus Österreich, Fritz Meyer, Moon Satellite, Frankreich, Gerd Emmons, Röthein, Niederlande, Peter Seiler und Software. Dazu gehen wir heute zurück bis ins Jahr 1985. Cool. Ah, ohne Ableton, ohne Cubase, mit ganz viel Gefühl. So, ich hoffe, ihr fühlt euch alle gut. Ich habe gerade den zweiten Aufguss hinter mir. Ich fühle mich hier auch wohl. Gut geheizt, die Dachkammer. Ich wollte heute ein kleines Klimagerät erwerben. Wurde in der Werbung angekündigt ab 16. War um 7 Uhr am Laden. 7:03 ausverkauft. Und ich habe im ganzen Laden keinen gesehen, der das Teil irgendwie im Wagen hatte. Und so ging es, ich glaube, in hunderten von Filialen in dieser Gesellschaft nicht gut. Aber so spare ich Strom für meine Geräte, um euch Musik zu spielen. Von Robert Nixon aus dem Jahr 2007, Motion Blur EP, weil so eine ganze CD, da hat es nicht für gereicht. Und das ist wie immer der trendige Part zum Einstieg. Und der Track heißt natürlich auch Motion Blur und damit geht's los.
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Robert Nixon, Motion Blur aus dem Jahre 2007, 3 Jahre früher ist er fertig geworden mit seinem Album Blue Visions und Galaxy 2004. Wie das Entstehungsjahr 2004. Musik aus dem lieblichen Flecken Dienstlaken. Frank heißt er vorne, Doritke heißt er hinten und das ist sein Projekt FD Project Galaxy.

0: Er kann es einfach. Frank Durittke. Mega-Elektroniker, Mega-Gitarrist. Blue Visions, das Album bei Bandcamp zu kriegen, und Galaxy 2004, aus dem Jahr 2004. Der Track, der kann es auch. Der kommt, soweit ich weiß, aus Wels, aus Österreich. Hier, Fritz Meier, was Neues gemacht, ganz frisch rausgekommen. Weathering the Storm, und genauso heißt der Track vom neuen Album.
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Das neue Album von Fritz Meier, Weathering the Storm. Und wir hatten das Titelstück. So, letzter Track vor der Pause aus dem Jahr 2009. Moon Satellite. Das Album Sequencer Volume 1 und das erste Stück hat den... Ich mag so Titel. Ich mag sowas. Part 1. Sequencer Part 1. Moon Satellite.

0: Mon Satellite Sequencer Volume 1. Da gibt es auch noch Volume 2. Das heißt, wir haben noch genug Stoff für weitere Sendungen. Und wir hatten den Part 1. Und damit ist Stevie B. Set dran, der die Pausenmusik gestiftet hat. The Closed Eye View. Und immer wenn die Musik ertönt, wandere ich zur Schallwende-Seite, schallwende.de. Und naja, der Juli ist zwar erst halb rum, aber viel passiert nicht mehr. Sommerloch, Urlaubszeit. Deswegen starten wir in den August. 1. 2. August. Live-Musik mit den Herren Schönwälder, Rothe, Menze, Borkhuis, Keller. Die Atelierroute im wunderschönen Sellingen steht an. Und zwar am 1.8., am 2.8. jeweils von 10 bis 17 Uhr ist dort eine Veranstaltung, wo ja, ganz viele Kunstausstellungen zu besichtigen sind. In den Gärten, auf den Grundstücken vieler wunderbarer Menschen und wunderbarer Häuser. Das Ganze organisiert vom Bas Borkhuis und an vier Stellen sitzen die eben genannten Musikanten und begleiten das Ganze so ein bisschen mit Musik. Da kann geplaudert werden, da kann hingesetzt und gehört werden und geguckt werden und überhaupt das Ganze für lau. Kunstausstellung Atelierroute 1. 2. 8. So, 15.8. Electronic Circus Festival 2026 in der St. Johann-Kirche in Lemgo. Electronic Visions ist dabei, Stefan Erbe, Foxtails und Madis als Top-Act. Ich sehe was. Ha, 14 bis 23 Uhr. Und das Ganze gibt's für 48,50 Vorverkauf und an der Abendkasse 53,50. Jawohl. So, wer da irgendwas lesen, schreiben, loswerden möchte, schaut bitte auf schallwenden.de und da findet ihr die Verlinkungen und Mailadressen der Regel OE. Globotom konzertiert am 16.8. Ist ungefähr einen Tag später. 15 bis 17 Uhr, Eintritt frei, Atelierkirche, Kirchgasse 1 in Hüttenberg, Vollpertshausen. Sehr schön. Das Konzert findet im Rahmen der Eröffnung einer Fotoausstellung statt. Okay, da gibt es eine Mailadresse und eine Webseite zu finden auf der Schallwende-Seite. Sonntag, 16. Globotom. Michael Brückner ist unterwegs in Warendorf im Zwischenraum. Der ist relativ klein. Der Zwischenraum ist ein kleiner Zwischenraum mit 40 Plätzen. Und da gibt es ein Konzert. Hat es einen Namen? Nein. Michael Brückner muss ja auch hier reichen. Ich musste mal irgendwie hier husten. So, und den Lüfter ausmachen. Der bläst hier ins Mikrofon. Böser Lüfter. 20 bis 22 Uhr, 5. 9. wie gesagt in Warendorf. Eintritt ist frei. Es wird um eine Spende zwischen 10 und 15 Euro gebeten. Auch nicht schlecht. Schon die Summe wird vorgegeben. Interessant. Auch hier die Verlinkung zur Veranstaltung auf der Schallwende-Seite. Techno-Wochenende mit Live-Jam für Musiker. Da ist sowas wie so ein Workshop, ein Kurs. Den gibt es da für 85 Euro am 12. und 13.9. 13 bis 20 Uhr. Live-Jam am Sonntag um 19 Uhr ist da geplant und für alle Besucher frei. Ansonsten an beiden Tagen ein Kurs. Das Ganze findet statt in Krefeld, Werkhaus Krefeld. Schaut hier auch für nähere Details auf die Schallwende-Seite. Awakenings-Konzerte in Rogeley am 26.09. 18 Uhr. Für schlappe 15 englische Pfund gibt's Musik von Ian Buddy, von Swan Sither und Jon Palmer. So, was haben wir noch? Pistolendanz, jawohl. E-Life 2026 am 10.10. Hier steht jetzt auch der Preis, 39 Euro. Und dafür gibt es Musik von Misha vom eingangs gehörten Frank Doritke. Mit dabei ist Max Schiefele oder Maxis und Axel Stupplich oder Access Top Act Jerome Fröse in Orschott in den Niederlanden 39 Euro. Noch einmal Rugele, diesmal All Day Awakenings mit Air Sculpture, Field Lines, Cartographer, Edition, auch gut, Infinity Room und Cycling Envelope, 30 Pfund diesmal, gibt ja auch ein paar Sachen mehr zu hören, aber ihr müsst eben auch rüber auf die Insel. 13 Uhr ist der Anpfiff am 17.10. Wer sich das Kirchenkonzert mit Jörg Dankert dotiert hat, streichen, fällt aus. Und da ist er nochmal, der Globotom am 20.11., 19 Uhr, Neuapostolische Kirche in Wetzlar. Eintritt frei und hier ist die Veranstaltung zum Thema Pflanzenwelt der Bibel. Und im Rahmen dessen findet sein Konzert statt. Eintritt frei. 20.11., 21.11., ein Tag später, Access oder Axel Stupplich veranstaltet ja jedes Jahr etwas in der Höhle, in der Dächenhöhle in Iserlohn, holt sich immer andere Musikanten dazu. Diesmal dürfen ran Detlef Keller, Michael Menzel, Kellman. Für 29 Euro gibt es da was von 19.15 Uhr bis 23 Uhr. So lange. Egal, wir haben genug Stoff. Soll funktionieren. Höhlenkonzert am 21.11. So. Frühstück gibt's am 5.12. zum 29. Mal mit elektronischer Musik, das EM Breakfast vom Schallwendeverein mit Dirks Kussel oder auch Luna genannt und der macht da die Musik zum Brötchen und zum Kaffee in Bochum-Grumme. Details, was es kostet, wann es losgeht, Anfragen über die Schallwendeseite. Da ist noch was reingekommen. Am selben Tag Planetariumskonzert mit Stefan Erbe. Das war letzte Woche noch nicht da. Wo? In Bochum im Planetarium. Am 5.12. morgens. Haut euch den Bauch voll. Abends 21.15 Uhr bis 22.35 Uhr geht's dann los im Planetarium. Stefan Erbe. Gibt's da ein Motto? The History of Electronic Music. Teil 3. Das Konzert findet im Rahmen der Reihe Sound of Sky statt. 16 Euro, ermäßigt 13, Planetarium Bochum, 5.12. So, Hello 2027 mit Pont, Paulo Fuchs, auch im Planetarium Bochum, jawohl, da stehen auch noch keine Details dazu, aber damit wird das alte Jahr verabschiedet und das neue begrüßt, 30.12. Kurz davor ist der 24.12. und da ist, was war denn da? Weihnachten. Yippie. Und kurz vor Weihnachten werden sich 4 Radiomoderatoren-Menschen einschließen. Ich weiß noch nicht wo, aber der WDR veranstaltet das Weihnachtswunder. Hat er letztes Jahr auch gemacht und davor. Und es kam viel Geld zusammen für Projekte, die den Hunger bekämpfen. Und da, die Tafel ist ja so ein Synonym dafür. 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Da kann gespendet werden und es gibt Menschen, die machen das jede Woche pünktlich zur Sendung. Ganz, ganz vielen Dank dafür. Lasst uns zusammen was bewirken und ist noch Zeit, ne? Wir haben noch ein bisschen Zeit bis dahin. So, was gibt's noch? Ja, modul303.com, da gibt's Verlinkung zu Ad Libitum, Wiederholungen, da gibt's Sendungen dieser Art rund um die Uhr. Lohnt sich immer mal da ins Programm zu schauen. Und wer hier im Anschluss den Midnight Flow schon gesucht hat, der ist verrutscht. Aber schon eine ganze Weile. Den gibt's dafür jeden. Ich muss gerade gucken, stimmt das, was ich hier erzähle? Ja klar, Midnight Flow, immer um 2, diesmal 3 Stunden von 2 bis 5. Und hier gleich im Anschluss Cross-Section Elektronika, aber da sage ich nachher nochmal, was nach mir kommt. Nicht die Sinnflut, nach mir kommt weiterhin Musik hier auf Evosonic Radio. So, jetzt lassen wir mal den Stevie B Sätten in Ruhe, machen hier ein bisschen weiter mit der Musik aus den Niederlanden. Gert Emmons, schon öfter gelaufen hier mit Ruth High hier zusammen. Echoes from Future Memories aus dem Jahre 2015 und so heißt auch der Track. Und damit geht's in die Runde 2. Wünsche euch noch eine angenehme, knappe Stunde.
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0: Gerd Emmons, Rüd Hei, Echoes from Future Memories, das Album und der Track 2015 entstanden. So, wir gehen ein bisschen zurück in unsere Zeit. 1991. Gut, habe ich damals den Arbeitgeber gewechselt. Uiuiuiui. Und der Firmengründer, damals auch schon älterer Herr, hörte elektronische Musik. Und einer der ersten Namen, die er damals nannte, ich erinnere mich, war Peter Seiler. Das Album Open Borders, The Longing for the Track.
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0: Salat.
1: Ah, der Track ist gleich Schluss, der hört ganz flüssig auf. Und bevor das passiert, machen wir weiter mit zwei Herren. Peter Mergener, Michael Weißer. Zusammen waren sie Software. Aus dem Jahr 1985. Electronic Universe Part 1 und Floating Electronic Universe. Der Track.

konnte ich euch ja noch mal ein bisschen die Flötentöne beibringen. Software, die Herren. Weißer. Electronic Universe, Part 1, das Album aus dem Jahre 85, Floating Electronic Universe heißt der Track. Und hier bei Evosonic geht es jetzt weiter mit Cross-Section Electronica bis 2 Uhr, dann der Midnight Flow mit Musik aus dem Hause Mannequin Records bis 5. Wir sind durch. Schönen Dank, dass ihr dabei wart. Ich hoffe, es war für jeden etwas dabei. Peter Mergener ist der andere. Mensch, Kantor, Peter Mergener, Michael Weißer, die zusammen, Software. Wobei die Musik überwiegend von Peter kam. Ich hörte sowas. Sei es drum. Die Playlist ist hochgepostet. Der dev-keller.de ist die Webseite. Für Post info@ davor und dann kann geschreibselt werden. Ich wünsche euch gleich noch eine gute Nacht. Schönen Freitag, schönes Wochenende. Eine tolle Woche. Nächste Woche ungefähr um die Zeit, 2 Stunden eher, ist dann wieder Startschuss für Adelie wie Tom. Am 24. Und der 24.07. 9., 10., 11., 12. sind ungefähr genau 5 Monate bis Weihnachten und wundert euch nicht, das geht schneller als ihr glaubt. Und da könnt ihr schon früh was tun. Geschenke kaufen, spenden. Ihr Lieben, macht's gut. Tschüss, sagt ihr und euer Detlef Keller.

Hallo zusammen und willkommen zu There's More Music. Heute gibt es eine ganze Menge Keller. Und zwar ein kleines Stückchen vom Detlef Keller. Das nennt sich Lemgo 1 bis 4. Von seinem 25er Live-Album. Wird immer besser, je öfter ich das höre. Und am Ende gibt es noch ein wenig was vom Kellerkind Berlin mit dem José Roman Duc. Vom Album, das graublaue Album, das Stück Steps Without You. Und das Ganze lasse ich jetzt einfach durchlaufen, ohne noch irgendwie weitere Ansagen zu tätigen. Ich wünsche euch viel Spaß dabei und hoffe, ihr seid nächste Woche dann wieder dabei, wenn ich euch etwas vorspiele. Also, macht's gut, viel Spaß noch, bis bald. Ciao.

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Guten Abend und herzlich willkommen. Hier ist wieder die Sendung mit der etwas anderen Musik. Hier ist Sounds of Sun. Ihr hört uns auf Tide Radio und oder auch auf Modul 303. Mein Name ist Steffen Thieme. Ich darf euch wieder live gut 60 Minuten die etwas andere Musik präsentieren. Und ja, es ist auch in diesem Jahr mal wieder soweit. Im August findet er zum, ich weiß gar nicht wie vielten Mal statt, der Electronic Circus, inzwischen in Lemgo, wie bereits in den letzten Jahren. Eine Veranstaltung, die seit 2008 regelmäßig stattfindet, mit Ausnahme in den Corona-Jahren. Da war sie zweimal leider nicht am Start, aber seitdem und auch davor regelmäßig einmal im Jahr. Im letzten Jahr war es im September, in diesem Jahr am 15.8. Und vor ein paar Tagen fiel mir das ein, dass ja der 15.8. gar nicht mehr lange hin ist. Und ich habe mir dann gesagt, ja, dann wird es aber Zeit, dass ich die Werbetrommel rühre und im Rahmen der Sounds of Sun, wie ich das auch jedes Jahr mache, eine entsprechende Sendung zum Electronic Circus konzipiere. Ja, zwei Worte vorab. Es ist auch wie jedes Jahr. Wie üblich eine sehr, sehr familiäre Veranstaltung, so nenne ich das mal, für Freunde von eben, ja, New Instrumental Music, Synthpop, Wellness, Electronica oder auch Chill Out und New Age, das Programm. Das ist wirklich immer sehr, sehr breit gefächert, was da geboten wird, und das ist auch in diesem Jahr nicht anders. Auf der Seite www.electronic-circus.net könnt ihr euch auch weiterführend informieren, könnt euch zum Beispiel jetzt auch im Vorwege, bevor ich euch ein bisschen was erzähle, das Programm des diesjährigen Circus anschauen, aber davon erzähle ich euch natürlich auch einiges. Vier Acts sind es, die auftreten werden. Um 13 Uhr wird die Kirche quasi geöffnet, denn das Ganze findet tatsächlich ja quasi hinter dem Kloster statt. So heißt die Straße, in der die St. Johann-Kirche liegt. Und die wird quasi um 13 Uhr für den Publikumsbetrieb geöffnet. Da kann man schon so ein bisschen reingehen, kann schauen. Die ersten Leute werden da sein, die ersten Musiker werden da sein, die ersten CD-Stände werden aufgebaut und das Stöbern kann beginnen. Und um 14.15 Uhr ist es Zeit für den ersten Act. Electronic Visions heißt er. Und bevor ich was dazu erzähle, hören wir doch erstmal einen Titel. Hier im Hintergrund hört ihr schon A Break in the Clouds. Und jetzt geht es weiter mit Blue Triangle. Die EP dazu, die heißt Mind Relics. Aber ja, hier erstmal Electronic Visions, der erste Act vom Electronic Circus dieses Jahr.

Electronic Visions ist das Projekt, also genauer gesagt das Chill Wave und Ambient Projekt des holländischen Musikers Luc Popping. Ich hoffe, ich habe das richtig ausgesprochen. Ja, und ihr hört schon, es ist sehr, sehr elektronisch, entspannend durchaus auch. Und wer will, kann natürlich auch gerne dazu tanzen. Diese EP ist aus dem Jahre 2022. Jetzt gibt es nochmal einen etwas aktuelleren Track, nämlich aus diesem Jahr, Memory Box. Also nochmal hier der erste Act vom Electronic Circus, den ihr am 15.8. live in Lemgo bestaunen oder auch einfach nur hören könnt.

Luc Popping aus den Niederlanden. Electronic Visions nennt er sich. Und ich muss gestehen, bevor die Ankündigung für den Electronic Circus zu lesen war, dass eben diese Formation, dieser Musiker dort auftritt, habe ich diesen Namen noch nie gehört. Das muss ich gestehen. Geht bestimmt auch vielen anderen Leuten so. Aber wenn ich mir diese Musik so anhöre, dann freue ich mich auf jeden Fall sehr darauf, den jungen Mann live zu sehen und vor allem natürlich auch zu hören. Im Jahre 2024 hat er sein letztes, ich nenne es mal, richtiges Album veröffentlicht. Ansonsten waren es mehr einzelne Stücke oder auch mal eine EP. 2024 erschien Forest Language und daraus ein Ausschnitt aus dem Schlusstrack Exit.

Und das ist bereits Musik vom zweiten Act, den wir am 15.8. live sehen werden. Electronic Visions hat eine Stunde Zeit bis 15.15 Uhr. Dann gibt es eine Dreiviertelstunde Pause. Und um 16 Uhr, da entert Stefan Erbe die Bühne als zweiter Act. Stefan Erbe, der ist auch schon seit über 30 Jahren im Musikbusiness. Seine musikalische Geschichte beginnt wirklich Anfang der 90er Jahre. Er hat mehr als 30 Alben veröffentlicht, hat viele hundert Konzerte seitdem gegeben und ja, nur Musiker, das kann man ihn eigentlich auch nicht nennen. Ich zitiere jetzt mal so ein bisschen von seiner Webseite. Er nennt sich selber eher Medialist, denn für ihn ist es ganz wichtig, dass er seine Musik mit Bildern oder auch Konzepten immer verbindet, die ihn, ja, oder besser gesagt, die viel länger im Gedächtnis haften bleiben als die eigentliche Musik oder die auch so ein bisschen immer so ein Ankerpunkt sind, wenn man diese Musik wieder hört. Stefan Erbe, wie gesagt, seit über 30 Jahren im Geschäft. Was wir hier hören, das ist ein Ausschnitt aus dem 2026er Album The Enemy Inside. Das ist der Opener des Albums mit dem Titel Sometimes. Gleich gehen wir ein paar Jahre zurück. Das nächste Stück, was ich euch vorstelle, stammt vom Album Dystopia aus dem Jahre 2022 und heißt Signal of Change. Ich finde, es lohnt sich bis jetzt schon, dass ihr euch dafür interessiert, vielleicht auch beim Electronic Circus in Lemgo dabei zu sein. Es gibt definitiv noch Restkarten. Geht auf electroniccircus.net, da gibt es weitere Infos darüber, was die Karten kosten und wie ihr sie beziehen könnt.

Stefan Erbe hat 75 Minuten Zeit für seinen Auftritt. Wie gesagt, um 16 Uhr entert er quasi die Bühne, beziehungsweise die Kanzel, muss man ja sagen, wenn man den Veranstaltungsort sich beschaut, und hat bis 17.15 Uhr Zeit. Dann gibt es eine 90-minütige, ja, Umbaupause will ich nicht sagen, eine 90-minütige Pause, wo man auch zum Beispiel in die Stadt gehen kann, was Leckeres essen kann, damit das Abendessen nicht ganz ausfällt, ob des überbordenden Musikgenusses, den euch dieser Tag bringt. Und insofern, ja, ist es eine ganz schöne Sache, dann 1,5 Stunden Pause zu haben, bevor es dann weitergeht. Ich habe noch ein weiteres Stück von Stefan Erbe für euch. Das stammt aus dem Jahre 2025, heißt I Hope I Can Dream. Das Album dazu Metamorphosis. Und es lohnt sich vielleicht auch mal, entweder auf Stefans Homepage zu gehen, erbemusik.com, oder auf seine Bandcamp-Seite. Da gibt es also sehr viel zu stöbern, sehr viel zu hören. Das lohnt sich definitiv. Also vergesst nicht, genau das zu tun oder eben am 15.08. in Lemgo einfach dabei zu sein. I hope I can dream. Hier nochmal Stefan Erbe.

Da sind wir schon beim dritten Act. Timo Losli heißt er, ist Komponist und Produzent, kommt aus der Schweiz und sein Projekt nennt sich Faux Tales. Ich würde es übersetzen mit falsche Geschichten. Ich zitiere auch mal von seiner Webseite. Er verbindet cineastisches Sounddesign, Post-Rock-Einflüsse und atmosphärische Elektronika zu Stücken, die von stiller Introspektion zu kraftvollen Höhepunkten führen. Zarte Klaviermotive eingebettet in elektronische und neoklassische Klangwolken. Ja, das ist wirklich nicht ganz verkehrt. Seit 2014 macht dieser ebenfalls junge Mann Musik. Ich habe auch mal über so ein bisschen in seiner Bandcamp-Diskografie gestöbert. Und wie gesagt, seit 2014. Dies ist eins der seiner neuesten Werke. Das ist im Mai veröffentlicht worden. Dieses Stück heißt Occurrence. Es sind überwiegend wirklich einzelne Titel, die wir auf seiner Bandcamp-Seite finden. Er hat im Jahre 2014 allerdings tatsächlich ein Album veröffentlicht. Kairos heißt es. Daraus hören wir jetzt Oceania. Ich bin auf jeden Fall sehr gespannt, wie auch dieser Mann, dessen Namen ich auch davor zugegeben noch nie gehört habe, dann live klingen wird. Auf jeden Fall, es wird in jedem Fall ein ganz, ganz tolles Ereignis werden am 15.8. Aber ich erzähle, wenn wir gleich noch ein bisschen Musik von Faux Tales gehört haben, gerne noch ein bisschen mehr. Hier also Oceania vom Album Kairos.

Tales aus der Schweiz, aus Jania heißt dieser Titel und das Album, was aus dem Jahre 2014 ist, das heißt Kairos. Was ich jedes Jahr wieder gerne erzähle, wenn ich hier für den Electronic Circus Werbung mache, also ja, es ist eben tatsächlich eine relativ familiäre Veranstaltung, familiär in der Hinsicht, dass eben nicht viele tausend Leute da, wie bei anderen Konzerten, sozusagen euch vor den Füßen laufen und ihr im Grunde sowieso nichts sehen könnt, weil überall nur Menschentrauben sind. Nein, es verläuft sich natürlich alles so ein bisschen und es ist eben, ich nenne es mal, eine überschaubare Zahl an Fans, auch komplett allen, jedweden Alters. Also ich möchte mal sagen, es steht genau so eine 1 altersmäßig bei vielen da vorne, wie vielleicht auch eine 6 oder gar eine 7 oder wie bei mir eine 5. Also es ist ein sehr breites Bundespublikum und das Schöne, man sieht auch jedes Jahr ganz oft Leute, die man schon im letzten und in den Jahren davor gesehen hat. Schön ist es natürlich auch immer, dass man viele, viele Musiker, Musikerinnen dort vor Ort sieht, mit denen man sich unterhalten kann. Man hat die Möglichkeit, bei CD-Ständen, gegebenenfalls auch LP-Ständen zu stöbern, ganz viele Neuheiten sich anzueignen, wenn man das denn möchte. Man kann stöbern in, ja, älteren LPs, wenn man sagt, ich suche noch bestimmte Sachen. Also es ist so ein kleines Eldorado wirklich für die Fans der elektronischen Musik, der Synth-Musik, die wirklich sagen, das ist das, was ich mir, so wie ich, einmal im Jahr gönne. Da fahre ich hin, da lebe ich mich quasi richtig musikalisch aus und sauge ganz viele Musik ein, um sozusagen das nächste Jahr wieder quasi gut einen gefüllten Akku zu haben, bis denn der Electronic Circus im Jahre 2027 stattfindet. Bevor wir zum vierten Act kommen, der Timo heißt er, der Faux Tales, der hat Zeit bis 18.45 Uhr und dann haben wir wieder eine Stunde Pause, etwas über eine Stunde Pause. Und dann geht es weiter mit dem vierten Act. Aber erstmal gibt es noch einen der etwas älteren Titel, der ist aus dem letzten Jahr. Hier ist nochmal Faux Tales mit Ripples.

Und das ist der vierte Act, den wir am 15.8. live in Lemgo beim Electronic Circus sehen können. Amadeusz Malkowski heißt er, geboren in Krakau am 31. Oktober 1987, und er nennt sich Madis, hat schon ein paar Alben veröffentlicht, ist seit über 10 Jahren auch schon musikalisch aktiv, macht elektronische Musik, moderne Sounds, kombiniert mit Oldschool Electronica, so heißt es hier so schön. Also da kommt schon so ein bisschen Klaus Schulze durch, Jean-Michel Jarre zu hören, Tangerine Dream und eigentlich auch viele, viele andere mehr. Dieser Titel hier heißt Whispers from Behind und ist von Madis aktuellem Album Reflecte. Das ist im Dezember 2025 erschienen. Da ist zum Beispiel auch ein Duett drauf. Da hat er mit Kebu gemeinsam ein Stück komponiert. Das habe ich euch zwar hier in den Sounds of Sin nicht vorgestellt, aber allein deswegen behaupte ich mal, ist das schon eine sehr interessante CD. Ich habe schon häufiger das ein oder andere Stück von Madis hier in den Sounds of Sin vorgestellt. Und bin deswegen ehrlich gesagt auch sehr, sehr neugierig, diesen Mann mal live zu sehen. Das passiert ab 21 Uhr. Der vierte Act, Madis nämlich, tritt um 21 Uhr in Lemgo auf. Und dann muss ich noch korrigieren, dass Four Tales natürlich nicht bis 18.45 Uhr auftritt, sondern um 18.45 Uhr bis 20 Uhr. Das habe ich vorhin falsch weitergegeben. Also in jedem Fall sind es 4 Acts, die eigentlich unterschiedlicher nicht sein können. Wir haben einmal die Niederlande, wir haben einmal die Schweiz, wir haben einmal Deutschland und Polen zum Schluss. Also auf jeden Fall ist es ein internationales Musikmeeting, kann man schon sagen. Und es lohnt sich auf jeden Fall. Ich freue mich sehr, da wieder dabei sein zu können, vielleicht das ein oder andere Interview zu machen, das ein oder andere Gespräch zu führen mit dem einen oder der anderen Musiker, Musikerin. Ich bin da jedenfalls sehr, sehr schon gespannt, freue mich darauf und berichte selbstverständlich hier im Rahmen der Sounds of Sin auch gerne im Nachgang. Der Michael, der heute nicht hier dabei ist im Studio, der ist aber natürlich auch beim Electronic Circus dabei, wird auch das ein oder andere vielleicht

mitschneiden, das ein oder andere Interview möglicherweise machen und vor allem das ein oder andere dann hier in einer der nächsten Live-Sendungen auch erzählen. Ja, erzählen ist ein gutes Stichwort. Diese Sendung ist ja leider nun gleich schon zu Ende. Das heißt, wenn ihr die Playlist euch anschauen möchtet, nochmal in einem Rutsch durchlesen möchtet, was ich euch heute alles vorgestellt habe von den Acts, die ihr beim Electronic Circus Live sehen könnt, dann geht im Laufe des Abends auf www.soundsofsyn.de. Da findet ihr die Playlist oder gerne auch in der Facebook Group. Und die findet ihr unter facebook.com/groups/soundsofsyn. Auf der Homepage gibt es ein Gästebuch. Da könnt ihr natürlich auch gerne was hinterlassen für uns. In der Facebook-Group könnt ihr das entsprechend posten, wie ihr möchtet. Und was ihr natürlich immer sehr gerne hinterlassen könnt, da würde ich mich sehr freuen, das sind Musikwünsche, dass wir mal wieder in unsere CD-Archive steigen und schauen, ob wir das entsprechende von euch, das ihr möglicherweise vielleicht jahrelang nicht gehört habt, hier ans Licht fördern können wieder und es euch hier präsentieren können. Ja, was bleibt mir noch zu sagen? Der 15.8. ist es in diesem Jahr. Der Electronic Circus findet auch dieses Jahr in Lemgo statt. electroniccircus.net ist die Internetadresse. Informiert euch, wie gesagt, gerne über alles, was es über den Circus zu wissen gibt. Informiert euch darüber, was ihr tun müsst, um möglicherweise noch eine Eintrittskarte zu ergattern und dann eben am 15.8. live vor Ort zu sein. Ich würde mich natürlich freuen, den einen oder anderen von euch dort zu sehen. Und mehr muss ich leider sagen, kann ich jetzt gar nicht erzählen, denn diese Sendung ist gleich zu Ende. Ich verrate euch natürlich noch, dass ihr die nächste Sounds of Sin Ausgabe, die 627. am Montag, den 3. August hören könnt um 19 Uhr. Da ist der Michael dann tatsächlich alleine am Mikrofon. Er hat diese Sendung bereits vorproduziert und hat eine ganz spannende Musikmischung für euch vorbereitet. Lasst euch definitiv überraschen und lasst euch auch gerne überraschen. Am Sonntag, den 2.8. um Mitternacht gibt es den Sounds of Syn Nacht Express. Da präsentiere ich euch wieder 2 Stunden das Beste der etwas anderen Musik, also die beste Mischung der nicht unbedingt neuesten, auch gerne älteren New Instrumental Music, Synth Pop, Wellness, Electronica, Chill Out und New Age. Und auch das eine Sendung, die sich natürlich lohnen wird. Ja, jetzt bis zum Abschluss der Sendung gibt es noch von Medis einen Ausschnitt aus dem Titel Place Called Home. Das ist der Eröffnungstrack seines Albums Elements of Life. Ich gucke gerade mal, ich glaube, das ist 2021 erschienen. Nee, gar nicht wahr. Das ist 2023 erschienen. Ich will euch da ja nichts Falsches erzählen. Nee, stimmt auch nicht. Ist auch 2025 erschienen. Genau wie Reflecte. Das eine Anfang des Jahres, das eine Ende des Jahres. Ja, wir sehen uns hoffentlich am 15.8. in Lemgo. Ich wünsche euch einen tollen Montagabend und hoffe, dass wir uns zu einer der nächsten Sendungen aus dem Sounds of Syn Universum wiederhören. Steffen Thieme verabschiedet sich.

Hallo und guten Abend, ich begrüße euch zur Juli-Ausgabe von Sounds of Syn Musik Nonstop. Mein Name ist Steffen Thieme und auch am zweiten Montag des Juli darf ich euch 60 Minuten Best of New Instrumental Music, Synth Pop, Wellness, Electronica, Chill Out und New Age präsentieren. Das Ganze von mir zusammengestellt und das Ganze relativ wortlos. Ihr hört mich jetzt zu Beginn der Sendung und dann erst wieder kurz vor Ende der Sendung. Ansonsten dürft ihr die Musik genießen, die ich euch rausgesucht habe, und wenn ihr wissen möchtet, welche Titel es denn wirklich sind, denn das verrate ich euch natürlich nicht zwischendurch, dann werdet ihr zum Ende der Sendung erfahren, wo ihr die Playlist und auch wann ihr die Playlist zu dieser Sendung einsehen könnt. Los geht's mit der Juli-Ausgabe von Sounds of Syn Musik Nonstop hier auf Modul 303.

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Und schon startet der letzte Titel in dieser Ausgabe von Sounds of Synmusik Nonstop. Natürlich hoffe ich auch diesmal, dass meine Musikauswahl euren Geschmack getroffen hat. Und wenn dem so ist, dann freue ich mich natürlich. Die Playlist dieser Sendung, die könnt ihr im Laufe des Abends einsehen. Entweder auf der Homepage www.soundsofsyn.de oder in der Facebook Group. Die Facebook Group, die findet ihr unter facebook.com/groups/soundsofsyn. Und sowohl auf der Homepage als auch natürlich in der Facebook-Group könnt ihr Tipps, Anregungen,

Kritik jedweder Art oder auch gerne Musikwünsche hinterlassen. Auf der Homepage gibt es ein Gästebuch, da könnt ihr sehr gerne reinschreiben. Und in der Facebook-Group, da könnt ihr es natürlich sehr gerne posten. Wenn ihr diese Sendung nochmal hören möchtet, weil euch die Mischung vielleicht besonders gut gefallen hat, meine Musikmischung, dann könnt ihr ebenfalls im Laufe des Abends auf mixcloud.com/soundsofsyn diese Sendung ein weiteres Mal hören. Und ihr findet auch viele weitere Sendungen aus dem Sounds of Syn-Universum, die ihr möglicherweise noch nicht gehört habt und die eure Lust auf die etwas andere Musik noch mehr befriedigen können. Wie geht's denn weiter im Sounds of Syn-Universum? An jedem ersten, an jedem dritten und wenn es ihn gibt, an jedem fünften Montag hört ihr um 19 Uhr auf Tide Radio und auf Modul 303 Sounds of Syn. Die Sendung mit der etwas anderen Musik, im Regelfall überwiegend Neuvorstellungen aus den Musikgenres, die ich vorhin genannt habe. New Instrumental Music, Synth Pop, Wellness, Electronica, Chill Out und New Age. Am ersten Sonntag eines Monats gibt es den Sounds of Syn Nachtexpress, ebenfalls auf Modul 303 und auf Tide Radio. Da gibt es von 0 bis 2 Uhr das Beste der etwas anderen Musik und an jedem zweiten Montag eines Monats gibt es die Sendung, die diesen Monat leider jetzt in wenigen Minuten zu Ende ist und die es im August wieder gibt, nämlich Sounds of Syn Musik nonstop. Ich hoffe natürlich, dass ihr zu einer der kommenden Sendungen wieder einschaltet. Wünsche euch jetzt einen tollen Restmontag und eine weiterhin gute Zeit hier auf Modul 303. Steffen Thieme verabschiedet sich.